0: Belle chanson, et c'est une époque, c'était les années 80 et c'était l'époque de Carte de Séjour. C'est le nom de ce groupe dans lequel évoluait Rachid Taha, et la chanson s'appelle Voilà, voilà. Et dans quelques instants, nous allons écouter l'émission J'aime la Tunisie, et puis tout de suite après, ce sera au tour des nouvelles en bref, et on reprend avec la musique et les informations culturelles dans la deuxième heure de Fréquence Soleil.
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10: Tunesien ist vielleicht eines der vielfältigsten Länder des Mittelmeerraumes. Auf einer vergleichsweise kleinen Fläche vereint das Land antike Städte, UNESCO-Welterbestätten, traumhafte Küsten, grüne Wälder, Oasen und die beeindruckende Sahara. Heute begeben wir uns auf eine Reise durch die verschiedenen Regionen Tunesiens und entdecken ihre schönsten Sehenswürdigkeiten. Unsere Reise beginnt in der Hauptstadt Tunis. Hier gehört die historische Medina von Tunis zum UNESCO-Weltkulturerbe. Enge Gassen, traditionelle Souks und prächtige Paläste erzählen die Geschichte von Jahrhunderten kultureller Entwicklung. Ganz in der Nähe befinden sich die Ruinen von Karthago sowie das malerische Dorf Sidi Bou Said mit seinen weiß-blauen Häusern und spektakulären Ausblicken auf das Mittelmeer. Weiter geht es nach Nabel, der Hauptstadt der Keramik. Die Region Gabon begeistert mit ihren Stränden, Orangenhainen, traditionellen Töpferwerkstätten und den Thermalquellen von Korbus. Besonders bekannt sind die handbemalten Keramikarbeiten, die zu den schönsten Kunsthandwerken Tunesiens zählen. In Sousse erwartet uns eine weitere UNESCO-Welterbestätte, die historische Medina. Die mächtige Ribat-Festung und das archäologische Museum bieten faszinierende Einblicke in die Geschichte des Landes. Gleichzeitig zählt Sousse zu den beliebtesten Badeorten Tunesiens. Nicht weit entfernt liegt Monastir. Die Stadt ist bekannt für ihren imposanten Ribat, eines der bedeutendsten islamischen Wehrbaukräfte Nordafrikas. An der Küste südlich von Monastir befindet sich Mehdia. Die Stadt begeistert mit ihrer authentischen Medina, dem historischen Stadttor Srif al-Kahla und einigen der schönsten Strände des Landes. Mehdia gilt als Geheimtipp für Besucher, die Ruhe, Authentizität suchen. Unsere Reise führt uns weiter nach Sfax, dem wirtschaftlichen Zentrum des Südens. Die gut erhaltene Medina zählt zu den ursprünglichsten Altstädten Tunesiens. Die Region ist zudem bekannt für ihre Olivenhaine und ihr maritime Tradition. Weiter südlich erreichen wir Gabes. Die Stadt besitzt eine Besonderheit, die weltweit selten geworden ist. Eine Küstenoase. Hier treffen Palmenhaine direkt auf das Meer. Gabes verbindet Wüstenlandschaften, Landwirtschaft und traditionelle Lebensweise auf einzigartige Weise. In Mednin und Tataouine entdecken wir die berühmten Xur, befestigte Speicherburgen, die einst als Vorratslager dienten. Besonders beeindruckend sind der Xar Uled Sultan und der Xar Hadeda. Die Region wurde zudem durch die Dreharbeiten der Star Wars Filme weltberühmt. Weiter westlich erreichen wir die Oasenregion von Tozeur, die Altstadt mit ihren Kunstwerken kunstvollen Backsteinfassaden zählt zu den architektonischen Höhepunkten Tunesiens. Die riesigen Palmenhaine, die Bergoasen Schwika, Tamarsa und Mides sowie die Salzebene Chottejrid bieten einige der spektakulärsten Landschaften Nordafrikas. Im benachbarten Kibili befinden sich weitere berühmte Oasen und zahlreiche Dattelnplantagen. Hier wächst die weltbekannte Deglet Nour-Dattel, eine der wichtigsten Exportprodukte Tunesiens. Unsere Reise führt uns nun ins Landesinnere nach Gafsa. Die Region ist bekannt für ihre Oasen und besonders für die natürlichen Pools von Tamarsa sowie die beeindruckenden Landschaft am Rand der Sahara. In Kasrin erhebt sich der höchste Berg Tunesiens, der Jbel Shambi. Der Nationalpark rund um das Gebirge bietet wunderschöne Wanderwege und einzigartige Naturerlebnisse. Weiter geht es nach Sidi Bouzid, einer Region mit bedeutender landwirtschaftlicher Produktion. Die Umgebung ist geprägt von weiten Ebenen, Obstgärten und traditionellem ländlichen Leben. Nun erreichen wir das spirituelle Herz Tunesiens, und zwar Kairouan. Die Stadt zählt zu den wichtigsten islamischen Zentren der Welt. Die große Moschee von Kairouan, die Aglabidenbecken und die historische Medina gehören zu den bedeutendsten kulturellen Schätzen des Landes. Im Nordwesten erwartet uns Kef. Die Stadt liegt auf einem Hügel und bietet spektakuläre Ausblicke. Ihre Festung, die osmanischen Bauwerke und die traditionelle Architektur verleihen ihr einen besonderen Charme. Ganz in der Nähe liegt Zeljina, bekannt für ihre furchtbaren Landschaften und die beeindruckende archäologische Stätte Makthar. Hier begegnet man den Spuren römischer und numidischer Geschichte. In Beja zeigt sich eine weitere grüne Seite Tunesiens. Die Region gilt als Kornkammer des Landes und beeindruckt mit weiten Feldern, Hügeln und einer reichen landwirtschaftlichen Tradition. Noch weiter im Norden erreichen wir Jenduba. Hier befinden sich die berühmten Ruinen von Duga, die als eine der besterhaltenen römischen Städte der Welt gelten. Tempel, Theater und Wohnhäuser vermitteln ein außergewöhnliches Bild des antiken Lebens. Unsere Reise endet in Bizerta, der nördlichsten Stadt Afrikas. Der alte Hafen, die Medina, die Festungsanlagen und die nahegelegenen Strände machen Bizerta zu einem faszinierendes Reiseziel. Bevor wir unsere Rundreise abschließen, besuchen wir noch Sagwan. Die Stadt ist berühmt für ihren Wassertempel und die antiken Wasserleitungen, die einst Karthago mit frischem Wasser versorgten. Die umliegenden Berge bieten zudem wunderschöne Wandergebiete. Von den Küsten des Mittelmeers bis zu den Dünen der Sahara, von antiken Ruinen bis zu lebendigen Medinas, von grünen

ist zudem bekannt für ihre Olivenhaine und ihr maritime Tradition. Weiter südlich erreichten wir Gabes. Die Stadt besitzt eine Besonderheit, die weltweit selten geworden ist: eine Küstenoase. Hier treffen Palmenhaine direkt auf das Meer. Gabes verbindet Wüstenlandschaften, Landwirtschaft und traditionelle Lebensweise auf einzigartige Weise. In Medellin und Tatooine entdecken wir die berühmten Xur, befestigte Speicherburgen, die einst als Vorratslager dienten. Besonders beeindruckend sind der Xar'ule, der Sultan und der Xar'hadede. Die Region wurde zudem durch die Dreharbeiten der Star Wars-Filme weltberühmt. Weiter westlich erreichen wir die Oasenregion von Tozeur. Die Altstadt mit ihren kunstvollen Backsteinfassaden zählt zu den architektonischen Höhepunkten Tunesiens. Die riesigen Palmenhaine, die Bergoasen Shbika, Tamarsa und Mides sowie die Salzebene Chottejrid bieten einige der spektakulärsten Landschaften Nordafrikas. Im benachbarten Kibili befinden sich weitere berühmte Oasen und zahlreiche Dattelnplantagen. Hier wächst die weltbekannte Deglet Nour-Dattel, eine der wichtigsten Exportprodukte Tunesiens. Unsere Reise führt uns nun ins Landesinnere nach Gafsa. Die Region ist bekannt für ihre Oasen und besonders für die natürlichen Pools von Tamarsa sowie die beeindruckenden Landschaft am Rand der Sahara. In Kasrin erhebt sich der höchste Berg Tunesiens, der Jbel Shaambi. Der Nationalpark rund um das Gebirge bietet wunderschöne Wanderwege und einzigartige Naturerlebnisse. Weiter geht es nach Sidi Bouzid, einer Region mit bedeutender landwirtschaftlicher Produktion. Die Umgebung ist geprägt von weiten Ebenen, Obstgärten und traditionellem ländlichen Leben. Nun erreichen wir das spirituelle Herz Tunesiens, und zwar Kairouan. Die Stadt zählt zu den wichtigsten islamischen Zentren der Welt. Die große Moschee von Kairouan, die Aghlabidenbecken und die historische Medina gehören zu den bedeutendsten kulturellen Schätzen des Landes. Im Nordwesten erwartet uns Lkef. Die Stadt liegt auf einem Hügel und bietet spektakuläre Ausblicke. Ihre Festung, die osmanischen Bauwerke und die traditionelle Architektur verleihen ihr einen besonderen Charme. Ganz in der Nähe liegt Zeliena, bekannt für ihre furchtbaren Landschaften und die beeindruckende archäologische Stätte Makther. Hier begegnet man den Spuren römischer und numidischer Geschichte. In Beja zeigt sich eine weitere grüne Seite Tunesiens. Die Region gilt als Kornkammer des Landes und beeindruckt mit weiten Feldern, Hügeln und einer reichen landwirtschaftlichen Tradition. Noch weiter im Norden erreichen wir Jenduba. Hier befinden sich die berühmten Ruinen von Duga, die als eine der besterhaltenen römischen Städte der Welt gelten. Tempel, Theater und Wohnhäuser vermitteln ein außergewöhnliches Bild des antiken Lebens. Unsere Reise endet in Bizerta, der nördlichsten Stadt Afrikas. Der alte Hafen, die Medina, die Festungsanlagen und die nahegelegenen Strände machen Bizerta zu einem faszinierendes Reiseziel. Bevor wir unsere Rundreise abschließen, besuchen wir noch Sagwan. Die Stadt ist berühmt für ihren Wassertempel und die antiken Wasserleitungen, die einst Karthago mit frischem Wasser versorgten. Die umliegenden Berge bieten zudem wunderschöne Wandergebiete. Von den Küsten des Mittelmeers bis zu den Dünen der Sahara, von antiken Ruinen bis zu lebendigen Medinas, von grünen Wäldern bis zu den Oasen des Südens. Tunesien vereint auf kleinem Raum eine erstaunliche Vielfalt.
Vielfalt. Jede Region besitzt ihre eigene Geschichte, ihre eigene

0: Traditionen und ihre eigenen Schätze. Genau diese Vielfalt macht Tunesien zu einem einzigartigen Reiseziel und zu einem Land, das man nicht nur einmal, sondern immer wieder neu entdecken kann. Na dann, bleiben Sie neugierig, bleiben Sie inspiriert und tragen wir gemeinsam den Stolz auf unser wunderbares Tunesien in die Welt hinaus. 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

Willkommen, es heißt Radio Tunis, internationaler Rundfunk, deutsches Programm am Mikro vom Studio Eure Ines, die dieses Tag seit 19 Uhr schon hier parat, frisch vom Strand, glaube ich, gekommen. Und zwar unser lieber Faisal Halili und natürlich unsere liebe Webjournalistin Rim Travelsi ist auch schon hier und zwar seit heute Nachmittag alles nur für euch. Wie gesagt, heute Freitag, der 24. Juli, morgen schon der 25. und somit der 206. Tag des gregorianischen Kalenders. Somit bleiben es immerhin 159 Tage bis zum Jahresende. Weiter geht's natürlich mit der besten Musik der Stadt. Bleibt einfach nur dran.

J-Lo, Jennifer Lopez, sie feierte heute ihren 57. Genau. Und der Herr hatte auch heute Geburtstag, und zwar erblickte er das Licht der Welt einen wunderschönen 24. Juli, und zwar ist hier die Rede von Alexandre Dumas. Ja, der französische Schriftsteller Alexandre Dumas zählte zu den bedeutendsten Autoren der Weltliteratur. Mit seinen spannenden Abenteuerromanen begeisterte er Millionen von Leserinnen und Lesern und prägte die Literatur des 19. Jahrhunderts nachhaltig. Im Jahr 1856 besuchte Dumas im Rahmen einer Mittelmeerreise auch Tunesien. Während seines Aufenthalts bereiste er unter anderem Tunis und Karthago. Er zeigte großes Interesse an der Geschichte des Landes, an den antiken Ruinen sowie an den vielfältigen Kulturen und Traditionen Nordafrikas. Seine Eindrücke hielt er später in seinem Reisebericht Le Vélos ou Tanger, Alger et Tunis fest. Ja, darin schildert er die Landschaften, das Alltagsleben und die Begegnungen mit den Menschen in Tunesien aus der Sicht eines neugierigen Reisenden. Alexandre Dumas hinterließ ein außergewöhnliches literarisches Werk. Zu seinen berühmtesten Romanen zählen Die drei Musketiere, Der Graf von Monte Cristo sowie 20 Jahre danach. Ja, seine Werke zeichnen sich durch Spannung, historische Ereignisse, starke Figuren und unvergessliche Abenteuer aus. Auch heute, mehr als 150 Jahre nach seinem Tod, gehören seine Bücher zu den meistgelesenen Klassikern der Weltliteratur und wurden vielfach verfilmt. Seine Reise nach Tunesien zeigte, dass das Leben bereits im 19. Jahrhundert eine Quelle der Inspiration für bedeutende europäische Schriftsteller war.

0: À propos Vitamine, ja, die Temperaturen in Tunesien bleiben weiterhin sehr hoch, doch es gibt viele einfache und natürliche Möglichkeiten, den Körper angenehm zu kühlen. Trinken Sie regelmäßig Wasser, am besten über den ganzen Tag verteilt, auch ungesüßter Kräutertee oder Wasser mit Minze und Zitronenscheiben sorgen für Erfrischung. Essen Sie leichte Mahlzeiten mit viel Obst und Gemüse, zum Beispiel Wassermelonen, Gurken oder Tomaten, denn sie enthalten viel Wasser. Lüften Sie die Wohnung früh am Morgen oder spät am Abend und halten Sie tagsüber Fenster und Rollläden möglichst geschlossen. Tragen Sie helle, lockere Kleidung aus Baumwolle oder Leinen und meiden Sie direkte Sonneneinstrahlung während der heißesten Stunden zwischen 11 und 16 Uhr. Ja, ein feuchtes Tuch im Nacken, an den Handgelenken oder an Füßen hilft, die Körpertemperatur sanft zu senken. Vergessen Sie nicht, besonders auf Kinder, ältere Menschen und chronisch Kranke zu achten. Ein Anruf oder ein kurzer Besuch kann an heißen Tagen einen großen Unterschied machen. Mit diesen einfachen Tipps kommen wir gesund und entspannt durch die heißen Sommertage.
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Sorge an der Front der Waldbrände mit einer stark steigenden Bilanz in diesem Sommer. Nach Angaben, die am Freitag vom Generaldirektor für Forstwirtschaft im Landwirtschaftsministerium veröffentlicht wurden, wurden seit dem 1. Mai 2026 mehr als 4.400 Hektar Wald von den Flammen verwüstet, was einem Anstieg von fast 63% gegenüber dem gleichen Zeitraum im Jahr 2025 entspricht. Größter Teil des Schadens liegt in Saguan, Beja und Bisata, wo sich die Standorte Cap Negro und Ras el Melh jetzt in der Abkühlphase befinden. Dagegen bleibt die Situation im Kef sehr besorgniserregend, wo die seit Montag gemeldeten zahlreichen Brände weiter voranschreiten. Die Schadensbilanz wird bereits als sehr schwer angesehen.

So, das war's wieder. Wenn es heißt Radio Tunis, internationaler Rundfunk, deutsches Programm. Am Mikro eure nächsten Lieder des Tages, und zwar seit 19 Uhr schon hier parat, Mr. Faisal Helili. Und natürlich einen lieben Gruß an unsere liebe Webjournalistin, und zwar unsere liebe Rimet Trabelsi. So, das war's wieder. Ein schönes Wochenende und tschüss.